0: Wer bereit ist zu lernen, wird geistig gewinnen.
1: Quien esté dispuesto a aprender, ganará en lo espiritual.

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0: anderen
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0: zu,
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0: gegenüber Menschen,
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0: Tieren
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0: und Natur einzuüben,
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0: um ein glücklicher
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0: und friedvoller Mensch zu
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0: werden. Liubanie ist ein Engelwesen,
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0: das in den ewigen
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0: geistigen Welten die Geistkinder führt
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0: und belehrt. Was Liubanie uns Menschenkindern auf der Erde,
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0: egal ob klein oder groß,
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0: sagen möchte,
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0: hat ein Mensch,
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0: der die Himmelssprache in Menschenworte zu übersetzen vermag,
1: humanas,
0: für uns aufgeschrieben. Weil Liubanie ein himmlisches Wesen ist und daher die Sprache der Menschen nicht spricht, übersetze ich,
1: Gabriele,
0: eure Menschenschwester, Liubanies himmlische Sprache.